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1: Im Studio Lisa Schwarzkopf. Bevor es in die K.O.-Runde geht, hat sich Deutschland bei der Fußball-WM einen Patzer erlaubt. Nach 2 Siegen gab es zum Abschluss der Vorrunde gegen Ecuador eine verdiente 1:2-Pleite. Kapitän Joshua Kimmich sagt bei Magenta:
2: Ja, ich fand, wir sind eigentlich relativ gut ins Spiel gekommen, gehen früh in Führung. Wir haben dann wieder zu viele Ballverluste, laden dadurch den Gegner immer wieder ein, machen dann auch den Gegner dadurch stark. Und ja, in der zweiten Halbzeit muss man dann schon sagen, war es dann eine verdiente Niederlage.
1: Ab dem 16. Finale am Montag heißt es fürs Team von Bundestrainer Nagelsmann nun: Verlieren verboten. Den Gegner kennen wir noch nicht. Die Kommunen in Deutschland sollen entlastet werden. Bund und Länder haben sich jetzt nach langem Ringen auf eine Finanzreform geeinigt. Der Bund übernimmt künftig 80% der Kosten, die den Kommunen durch Bundesgesetze entstehen. Das Motto: Wer bestellt, bezahlt. In Venezuela läuft nach den schweren Erdbeben mit über 180 Toten die internationale Hilfe an. Mehrere Länder kündigten an, Rettungskräfte in die Region nahe der Hauptstadt Caracas zu schicken. Die Bundeswehr will sich beteiligen und etwa auch Malteser International schickt ein Team nach Venezuela. Einmal mehr hat der Bundestag über die Organspende diskutiert. Seit Jahren wird wegen der niedrigen Spenderzahlen über eine Neuregelung gesprochen. Eine fraktionsübergreifende Gruppe von Abgeordneten will die sogenannte Widerspruchslösung. Heißt, wer nicht widerspricht, ist automatisch Spender. Gitta Connemann von der Unionsfraktion sagt:
3: Wir befreien damit aber auch Angehörigen aus einer verzweifelten Situation. Denn heute müssen Sie im Zweifel widersprechen und entscheiden.
1: Die andere Abgeordnetengruppe will lieber besser aufklären und dass man sich leichter ins Register eintragen kann. Die Deutsche Stiftung Patientenschutz sagt, die Debatte dreht sich im Kreis. Das Social-Media-Verbot für Jugendliche in Australien wirkt offenbar kaum. Das Gesetz wird unter anderem mit Fake-Accounts umgangen, heißt es in einer neuen Studie von Forschern. Australien hatte vor einem halben Jahr TikTok und Co. für unter 16-Jährige verboten.
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4: Mit KI-Support. Meist ist es gerade klar, sonst ziehen nur ein paar Wolken durch und es bleibt trocken. Die Temperaturen liegen aktuell zwischen 24 und 16 Grad. Im Laufe des Tages bleibt's oft sonnig und weiter trocken. Dazu wird's richtig heiß, die Höchstwerte klettern auf 31 bis 38 Grad.
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1: Im Studio Leser Schwarzkopf. Bevor es in die K.O.-Runde geht, hat sich Deutschland bei der Fußball-WM einen Patzer erlaubt. Nach zwei Siegen gab es zum Abschluss der Vorrunde gegen Ecuador eine verdiente 1:2-Pleite. Kapitän Joshua Kimmich sagt bei Magenta:
2: Ja, ich fand, wir sind eigentlich relativ gut ins Spiel gekommen, gehen früh in Führung. Wir haben dann wieder zu viele Ballverluste, laden dadurch den Gegner immer wieder ein, machen dann auch den Gegner dadurch stark. Und ja, in der zweiten Halbzeit muss man dann schon sagen, war es dann eine verdiente Niederlage.
1: Ab dem 16. Finale am Montag heißt es fürs Team von Bundestrainer Nagelsmann nun: Verlieren verboten. Den Gegner kennen wir noch nicht. Die Kommunen in Deutschland sollen entlastet werden. Bund und Länder haben sich jetzt nach langem Ringen auf eine Finanzreform geeinigt. Der Bund übernimmt künftig 80% der Kosten, die den Kommunen durch Bundesgesetze entstehen. Das Motto: Wer bestellt, bezahlt. In Venezuela läuft nach den schweren Erdbeben mit über 180 Toten die internationale Hilfe an. Mehrere Länder kündigten an, Rettungskräfte in die Region nahe der Hauptstadt Caracas zu schicken. Die Bundeswehr will sich beteiligen und etwa auch Malteser International schickt ein Team nach Venezuela. Einmal mehr hat der Bundestag über die Organspende diskutiert. Seit Jahren wird wegen der niedrigen Spenderzahlen über eine Neuregelung gesprochen. Eine fraktionsübergreifende Gruppe von Abgeordneten will die sogenannte Widerspruchslösung. Heißt, wer nicht widerspricht, ist automatisch Spender. Gitta Connemann von der Unionsfraktion sagt:
3: Wir befreien damit aber auch Angehörigen aus einer verzweifelten Situation. Denn heute müssen Sie im Zweifel widersprechen und entscheiden.
1: Die andere Abgeordnetengruppe will lieber besser aufklären und dass man sich leichter ins Register eintragen kann. Die Deutsche Stiftung Patientenschutz sagt, die Debatte dreht sich im Kreis. Das Social-Media-Verbot für Jugendliche in Australien wirkt offenbar kaum. Das Gesetz wird unter anderem mit Fake-Accounts umgangen, heißt es in einer neuen Studie von Forschern. Australien hatte vor einem halben Jahr TikTok und Co. für unter 16-Jährige verboten.
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4: Mit KI-Support. Meist ist es gerade klar, sonst ziehen nur ein paar Wolken durch und es bleibt trocken. Die Temperaturen liegen aktuell zwischen 24 und 16 Grad. Im Laufe des Tages bleibt's oft sonnig und weiter trocken. Dazu wird's richtig heiß, die Höchstwerte klettern auf 31 bis 38 Grad.
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1: Im Studio Lisa Schwarzkopf. Bevor es in die K.O.-Runde geht, hat sich Deutschland bei der Fußball-WM einen Patzer erlaubt. Nach zwei Siegen gab es zum Abschluss der Vorrunde gegen Ecuador eine verdiente 1:2-Pleite. Kapitän Joshua Kimmich sagt bei Magenta:
2: Ja, ich fand, wir sind eigentlich relativ gut ins Spiel gekommen, gehen früh in Führung. Wir haben dann wieder zu viele Ballverluste, laden dadurch den Gegner immer wieder ein, machen dann auch den Gegner dadurch stark. Und ja, in der zweiten Halbzeit muss man dann schon sagen, war es dann eine verdiente Niederlage.
1: Ab dem 16. Finale am Montag heißt es fürs Team von Bundestrainer Nagelsmann nun: Verlieren verboten. Den Gegner kennen wir noch nicht. Die Kommunen in Deutschland sollen entlastet werden. Bund und Länder haben sich jetzt nach langem Ringen auf eine Finanzreform geeinigt. Der Bund übernimmt künftig 80% der Kosten, die den Kommunen durch Bundesgesetze entstehen. Das Motto: Wer bestellt, bezahlt. In Venezuela läuft nach den schweren Erdbeben mit über 180 Toten die internationale Hilfe an. Mehrere Länder kündigten an, Rettungskräfte in die Region nahe der Hauptstadt Caracas zu schicken. Die Bundeswehr will sich beteiligen und etwa auch Malteser International schickt ein Team nach Venezuela. Einmal mehr hat der Bundestag über die Organspende diskutiert. Seit Jahren wird wegen der niedrigen Spenderzahlen über eine Neuregelung gesprochen. Eine fraktionsübergreifende Gruppe von Abgeordneten will die sogenannte Widerspruchslösung. Heißt, wer nicht widerspricht, ist automatisch Spender. Gitta Connemann von der Unionsfraktion sagt:
3: Wir befreien damit aber auch Angehörigen aus einer verzweifelten Situation. Denn heute müssen Sie im Zweifel widersprechen und entscheiden.
1: Die andere Abgeordnetengruppe will lieber besser aufklären und dass man sich leichter ins Register eintragen kann. Die Deutsche Stiftung Patientenschutz sagt, die Debatte dreht sich im Kreis. Das Social-Media-Verbot für Jugendliche in Australien wirkt offenbar kaum. Das Gesetz wird unter anderem mit Fake-Accounts umgangen, heißt es in einer neuen Studie von Forschern. Australien hatte vor einem halben Jahr TikTok und Co. für unter 16-Jährige verboten.
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4: Mit KI-Support. Meist ist es gerade klar, sonst ziehen nur ein paar Wolken durch und es bleibt trocken. Die Temperaturen liegen aktuell zwischen 24 und 16 Grad. Im Laufe des Tages bleibt's oft sonnig und weiter trocken. Dazu wird's richtig heiß, die Höchstwerte klettern auf 31 bis 38 Grad.
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1: Im Studio Sönke Röhling. Deutschland hat das letzte Gruppenspiel bei der Fußball-WM verloren. Im WM-Finalstadion in New Jersey gab es gegen Ecuador eine 1:2-Niederlage. Deutschland stand allerdings schon vor dem Spiel sicher in der K.O.-Runde. DFB-Kapitän Joshua Kimmich sagte bei Magenta:
2: Wir wollten auf jeden Fall gewinnen. Also keiner von uns ist in das Spiel gegangen und hat sich gedacht, wir sind schon sicher Erster, sondern wir wollten unbedingt das Spiel gewinnen. Trotzdem ist jetzt nichts passiert zum Glück und wir dürfen uns keine weitere Niederlage erlauben, das ist klar.
1: Auf wen wir am Montag im 16. Finale treffen, steht noch nicht fest. Weiter sind jetzt neben Ecuador auch die Elfenbeinküste, die Niederlande, Japan, Australien und Schweden. Nach den schweren Erdbeben in Venezuela ist das genaue Ausmaß weiter unklar. Über 230 Menschen sind mindestens ums Leben gekommen. Dazu werden noch Tausende vermisst. Mittlerweile läuft die internationale Hilfe an. Die Bundeswehr steht mit 6 Transportflugzeugen mit Hilfsgütern und Einsatzkräften bereit. Auch Malteser International schickt ein Team nach Venezuela. Koordinator Jonas Jung sagte bei NTV, dass alles gebraucht wird.
3: Medikamente, viele Häuser sind zerstört, die Verletzten müssen versorgt werden. Wir haben in der betroffenen Region ein Gesundheitszentrum, von dem wir, was wir bislang gehört haben, weiter hoffentlich arbeiten können. Und das wäre jetzt also unser erster Ansatzpunkt, zu schauen, wie wir dort entsprechend unterstützen können.
1: Wer bestellt, bezahlt. Unter diesem Motto haben Bund und Länder jetzt eine Finanzreform beschlossen. Sie soll die Kommunen entlasten. Bei neuen Bundesgesetzen übernimmt der Bund demnach künftig 80% der Kosten. Werden die kommunalen Kassen entlastet, wandert Geld allerdings auch wieder zurück. In Deutschland soll es bei der Sanierung von Straßen, Brücken und Schienen schneller gehen. Über ein entsprechendes Gesetz entscheidet heute der Bundestag. Es soll Planung und Genehmigung beschleunigen, vor allem bei Verkehrs- und Energieprojekten. Umweltverbände warnen dagegen vor Einbußen beim Naturschutz. Die Deutsche Bahn schraubt ihre Ziele deutlich nach unten. Bahnchefin Paller sagt, bisherige Versprechen, etwa mehr Fahrgäste, komplett digitale Schiene und hohe Pünktlichkeitswerte, seien so nicht realistisch. Für den Fernverkehr heißt das konkret, 80% Pünktlichkeit sollen erst 2035 erreicht werden.
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4: Mit KI-Support. Viel Sonne und nur ein paar Wolken ziehen heute Morgen durch und es bleibt trocken. Im Laufe des Tages knallt die Hitze dann richtig rein mit 31 bis 38 Grad. Im Westen vereinzelt sogar bis 41 Grad. An den Inseln ist's etwas angenehmer. Morgen gibt's im Westen mehr Wolken und ab und zu kräftige Gewitter, sonst weiter oft sonnig bei maximal 41 Grad.
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1: Im Studio Sönke Röhling. Deutschland hat das letzte Gruppenspiel bei der Fußball-WM verloren. Im WM-Finalstadion in New Jersey gab es gegen Ecuador eine 1:2 Niederlage. Deutschland stand allerdings schon vor dem Spiel sicher in der K.O.-Runde. DFB-Kapitän Joshua Kimmich sagte bei Magenta:
2: Wir wollten auf jeden Fall gewinnen. Also keiner von uns ist in das Spiel gegangen und hat sich gedacht, wir sind schon sicher Erster, sondern wir wollten unbedingt das Spiel gewinnen. Trotzdem ist jetzt nichts passiert zum Glück und wir dürfen uns keine weitere Niederlage erlauben, das ist klar.
1: Auf wen wir am Montag im 16. Finale treffen, steht noch nicht fest. Weiter sind jetzt neben Ecuador auch die Elfenbeinküste, die Niederlande, Japan, Australien und Schweden. Nach den schweren Erdbeben in Venezuela ist das genaue Ausmaß weiter unklar. Über 230 Menschen sind mindestens ums Leben gekommen. Dazu werden noch Tausende vermisst. Mittlerweile läuft die internationale Hilfe an. Die Bundeswehr steht mit 6 Transportflugzeugen mit Hilfsgütern und Einsatzkräften bereit. Auch Malteser International schickt ein Team nach Venezuela. Koordinator Jonas Jung sagte bei NTV, dass alles gebraucht wird.
3: Medikamente, viele Häuser sind zerstört, die Verletzten müssen versorgt werden. Wir haben in der betroffenen Region ein Gesundheitszentrum, von dem wir, was wir bislang gehört haben, weiter hoffentlich arbeiten können. Und das wäre jetzt also unser erster Ansatzpunkt, zu schauen, wie wir dort entsprechend unterstützen können.
1: Wer bestellt, bezahlt. Unter diesem Motto haben Bund und Länder jetzt eine Finanzreform beschlossen. Sie soll die Kommunen entlasten. Bei neuen Bundesgesetzen übernimmt der Bund demnach künftig 80% der Kosten. Werden die kommunalen Kassen entlastet, wandert Geld allerdings auch wieder zurück. In Deutschland soll es bei der Sanierung von Straßen, Brücken und Schienen schneller gehen. Über ein entsprechendes Gesetz entscheidet heute der Bundestag. Es soll Planung und Genehmigung beschleunigen, vor allem bei Verkehrs- und Energieprojekten. Umweltverbände warnen dagegen vor Einbußen beim Naturschutz. Die Deutsche Bahn schraubt ihre Ziele deutlich nach unten. Bahnchefin Paller sagt, bisherige Versprechen, etwa mehr Fahrgäste, komplett digitale Schiene und hohe Pünktlichkeitswerte seien so nicht realistisch. Für den Fernverkehr heißt das konkret, 80% Pünktlichkeit sollen erst 2035 erreicht werden.
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4: Mit KI-Support. Viel Sonne und nur ein paar Wolken ziehen heute Morgen durch und es bleibt trocken. Im Laufe des Tages knallt die Hitze dann richtig rein mit 31 bis 38 Grad. Im Westen vereinzelt sogar bis 41 Grad. An den Inseln ist's etwas angenehmer. Morgen gibt's im Westen mehr Wolken und ab und zu kräftige Gewitter, sonst weiter oft sonnig bei maximal 41 Grad.
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1: Im Studio Sönke Röhling. Deutschland hat das letzte Gruppenspiel bei der Fußball-WM verloren. Im WM-Finalstadion in New Jersey gab es gegen Ecuador eine 1:2 Niederlage. Deutschland stand allerdings schon vor dem Spiel sicher in der K.O.-Runde. DFB-Kapitän Joshua Kimmich sagte bei Magenta:
2: Wir wollten auf jeden Fall gewinnen. Also keiner von uns ist in das Spiel gegangen und hat sich gedacht, wir sind schon sicher Erster, sondern wir wollten unbedingt das Spiel gewinnen. Trotzdem ist jetzt nichts passiert zum Glück und wir dürfen uns keine weitere Niederlage erlauben, das ist klar.
1: Auf wen wir am Montag im 16. Finale treffen, steht noch nicht fest. Weiter sind jetzt neben Ecuador auch die Elfenbeinküste, die Niederlande, Japan, Australien und Schweden. Nach den schweren Erdbeben in Venezuela ist das genaue Ausmaß weiter unklar. Über 230 Menschen sind mindestens ums Leben gekommen. Dazu werden noch Tausende vermisst. Mittlerweile läuft die internationale Hilfe an. Die Bundeswehr steht mit 6 Transportflugzeugen mit Hilfsgütern und Einsatzkräften bereit. Auch Malteser International schickt ein Team nach Venezuela. Koordinator Jonas Jung sagte bei NTV, dass alles gebraucht wird.
3: Medikamente, viele Häuser sind zerstört, die Verletzten müssen versorgt werden. Wir haben in der betroffenen Region ein Gesundheitszentrum, von dem wir, was wir bislang gehört haben, weiter hoffentlich arbeiten können. Und das wäre jetzt also unser erster Ansatzpunkt, zu schauen, wie wir dort entsprechend unterstützen können.
1: Wer bestellt, bezahlt. Unter diesem Motto haben Bund und Länder jetzt eine Finanzreform beschlossen. Sie soll die Kommunen entlasten. Bei neuen Bundesgesetzen übernimmt der Bund demnach künftig 80% der Kosten. Werden die kommunalen Kassen entlastet, wandert Geld allerdings auch wieder zurück. In Deutschland soll es bei der Sanierung von Straßen, Brücken und Schienen schneller gehen. Über ein entsprechendes Gesetz entscheidet heute der Bundestag. Es soll Planung und Genehmigung beschleunigen, vor allem bei Verkehrs- und Energieprojekten. Umweltverbände warnen dagegen vor Einbußen beim Naturschutz. Die Deutsche Bahn schraubt ihre Ziele deutlich nach unten. Bahnchefin Paller sagt, bisherige Versprechen, etwa mehr Fahrgäste, komplett digitale Schiene und hohe Pünktlichkeitswerte seien so nicht realistisch. Für den Fernverkehr heißt das konkret, 80% Pünktlichkeit sollen erst 2035 erreicht werden.
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4: Mit KI-Support. Viel Sonne und nur ein paar Wolken ziehen heute Morgen durch und es bleibt trocken. Im Laufe des Tages knallt die Hitze dann richtig rein mit 31 bis 38 Grad. Im Westen vereinzelt sogar bis 41 Grad. An den Inseln ist's etwas angenehmer. Morgen gibt's im Westen mehr Wolken und ab und zu kräftige Gewitter, sonst weiter oft sonnig bei maximal 41 Grad.
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1: Im Studio ist Alina Wolf. Nach der Unterbrechung des Fusion-Festivals an der Mecklenburgischen Seenplatte wegen Bränden ermittelt die Kriminalpolizei. Die Brandursache ist noch nicht bekannt. Eine fahrlässige Herbeiführung des Feuers außerhalb des Geländes könne nicht ausgeschlossen werden, teilte die Polizei mit. Nach derzeitigen Erkenntnissen brannte es auf einer Gesamtfläche von rund 3000 Quadratmetern. Der entstandene Sachschaden wird auf etwa 7500 Euro beziffert. Personenschäden waren nicht bekannt. Rund ein halbes Jahr nach dem Start des Social-Media-Verbots für Kinder in Australien ringt die Regierung mit der Durchsetzung. Premierminister Anthony Albanese kündigte an, das Gesetz einem Stresstest zu unterziehen. Dabei solle die Internetaufsichtsbehörde mit genügend Befugnissen ausgestattet werden. Eine Studie im British Medical Journal kommt zu dem Ergebnis, dass das Verbot bislang kaum Wirkung zeigt. Demnach nutzten 3 Monate nach Inkrafttreten noch 85% der unter 16-Jährigen weiter soziale Medien. In Rüsselsheim ist in der Nacht teils großflächig der Strom ausgefallen. Eine Unternehmenssprecherin der Stadtwerke sagte, es werde ein technisches Problem vermutet, das mit der Hitze zusammenhängen könnte. Hinweise auf Sabotage liegen nicht vor. Ein erstes Flackern gab es während des WM-Fußballspiels. Nach Mitternacht war dann teils großflächig der Strom in Rüsselsheim weg. Am Freitagmorgen waren laut Sprecherin fast alle Haushalte wieder mit Strom versorgt, außer im Stadtteil Hasloch. Deutschland ist laut UN-Drogenfachleuten zu einem der wichtigsten Umschlagplätze für Ketamin in Europa aufgestiegen. Nur die Niederlande seien eine noch bedeutendere europäische Drehscheibe, hieß es im UN-Jahresbericht für Drogen- und Verbrechensbekämpfung für die Jahre 2020 bis 2024. In den letzten Jahren hätten demnach der Ketaminkonsum und die Nachfrage nach Behandlungen für Ketaminkonsumenten in Europa zugenommen. Parallel sei auch die Zahl der Ketamintoten in Deutschland gestiegen.
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2: Mit KI-Support. Meist ist es gerade klar, sonst ziehen nur ein paar Wolken durch und es bleibt trocken. Die Temperaturen liegen aktuell zwischen 24 und 16 Grad. Im Laufe des Tages bleibt es oft sonnig und weiter trocken. Dazu wird's richtig heiß, die Höchstwerte klettern auf 31 bis 38 Grad.
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1: Im Studio ist Alina Wolf. Nach der Unterbrechung des Fusion-Festivals an der Mecklenburgischen Seenplatte wegen Bränden ermittelt die Kriminalpolizei. Die Brandursache ist noch nicht bekannt. Eine fahrlässige Herbeiführung des Feuers außerhalb des Geländes könne nicht ausgeschlossen werden, teilte die Polizei mit. Nach derzeitigen Erkenntnissen brannte es auf einer Gesamtfläche von rund 3000 Quadratmetern. Der entstandene Sachschaden wird auf etwa 7500 Euro beziffert. Personenschäden waren nicht bekannt. Rund ein halbes Jahr nach dem Start des Social-Media-Verbots für Kinder in Australien ringt die Regierung mit der Durchsetzung. Premierminister Anthony Albanese kündigte an, das Gesetz einem Stresstest zu unterziehen. Dabei solle die Internetaufsichtsbehörde mit genügend Befugnissen ausgestattet werden. Eine Studie im British Medical Journal kommt zu dem Ergebnis, dass das Verbot bislang kaum Wirkung zeigt. Demnach nutzten 3 Monate nach Inkrafttreten noch 85% der unter 16-Jährigen weiter soziale Medien. In Rüsselsheim ist in der Nacht teils großflächig der Strom ausgefallen. Eine Unternehmenssprecherin der Stadtwerke sagte, es werde ein technisches Problem vermutet, das mit der Hitze zusammenhängen könnte. Hinweise auf Sabotage liegen nicht vor. Ein erstes Flackern gab es während des WM-Fußballspiels. Nach Mitternacht war dann teils großflächig der Strom in Rüsselsheim weg. Am Freitagmorgen waren laut Sprecherin fast alle Haushalte wieder mit Strom versorgt, außer im Stadtteil Hasloch. Deutschland ist laut UN-Drogenfachleuten zu einem der wichtigsten Umschlagplätze für Ketamin in Europa aufgestiegen. Nur die Niederlande seien eine noch bedeutendere europäische Drehscheibe, hieß es im UN-Jahresbericht für Drogen- und Verbrechensbekämpfung für die Jahre 2020 bis 2024. In den letzten Jahren hätten demnach der Ketaminkonsum und die Nachfrage nach Behandlungen für Ketaminkonsumenten in Europa zugenommen. Parallel sei auch die Zahl der Ketamintoten in Deutschland gestiegen.
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2: Mit KI-Support. Meist ist es gerade klar, sonst ziehen nur ein paar Wolken durch und es bleibt trocken. Die Temperaturen liegen aktuell zwischen 24 und 16 Grad. Im Laufe des Tages bleibt's oft sonnig und weiter trocken. Dazu wird's richtig heiß, die Höchstwerte klettern auf 31 bis 38 Grad.
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1: Im Studio ist Alina Wolf. Nach der Unterbrechung des Fusion-Festivals an der Mecklenburgischen Seenplatte wegen Bränden ermittelt die Kriminalpolizei. Die Brandursache ist noch nicht bekannt. Eine fahrlässige Herbeiführung des Feuers außerhalb des Geländes könne nicht ausgeschlossen werden, teilte die Polizei mit. Nach derzeitigen Erkenntnissen brannte es auf einer Gesamtfläche von rund 3000 Quadratmetern. Der entstandene Sachschaden wird auf etwa 7500 Euro beziffert. Personenschäden waren nicht bekannt. Rund ein halbes Jahr nach dem Start des Social-Media-Verbots für Kinder in Australien ringt die Regierung mit der Durchsetzung. Premierminister Anthony Albanese kündigte an, das Gesetz einem Stresstest zu unterziehen. Dabei solle die Internetaufsichtsbehörde mit genügend Befugnissen ausgestattet werden. Eine Studie im British Medical Journal kommt zu dem Ergebnis, dass das Verbot bislang kaum Wirkung zeigt. Demnach nutzten 3 Monate nach Inkrafttreten noch 85% der unter 16-Jährigen weiter soziale Medien. In Rüsselsheim ist in der Nacht teils großflächig der Strom ausgefallen. Eine Unternehmenssprecherin der Stadtwerke sagte, es werde ein technisches Problem vermutet, das mit der Hitze zusammenhängen könnte. Hinweise auf Sabotage liegen nicht vor. Ein erstes Flackern gab es während des WM-Fußballspiels. Nach Mitternacht war dann teils großflächig der Strom in Rüsselsheim weg. Am Freitagmorgen waren laut Sprecherin fast alle Haushalte wieder mit Strom versorgt, außer im Stadtteil Hasloch. Deutschland ist laut UN-Drogenfachleuten zu einem der wichtigsten Umschlagplätze für Ketamin in Europa aufgestiegen. Nur die Niederlande seien eine noch bedeutendere europäische Drehscheibe, hieß es im UN-Jahresbericht für Drogen- und Verbrechensbekämpfung für die Jahre 2020 bis 2024. In den letzten Jahren hätten demnach der Ketaminkonsum und die Nachfrage nach Behandlungen für Ketaminkonsumenten in Europa zugenommen. Parallel sei auch die Zahl der Ketamintoten in Deutschland gestiegen.
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2: Hallo aus dem Sinnestudio in Obganschott. Deutschland erlebt derzeit den Höhepunkt der Hitzewelle. Verbreitet scheint die Sonne, dazu steigen die Temperaturen auf 31 bis 41 Grad. Die Wärmebelastung ist in weiten Teilen des Landes aktuell stark bis extrem. Vielerorts bleibt es auch in der Nacht tropisch warm. Erst am Abend sind dann im Westen vereinzelte erste Hitzegewitter möglich. Morgen dann am Samstag wird es vielerorts sogar noch etwas heißer. Regional sind 41 bis 42 Grad möglich, damit zählt der Tag dann zu den heißesten des Jahres. Ab dem Nachmittag steigt vor allem im Westen und auch im Nordwesten die Unwettergefahr deutlich an. Kräftige Gewitter können dann heftigen Starkregen, großen Hagel sowie schwere Sturm- bis orkanartige Böen mit sich bringen und sich am Abend sowie in der Nacht weiter ausbreiten. Bleibt also am besten drin derzeit und passt auf euch auf.
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1: Im Studio ist Alina Wolf. Nach der Unterbrechung des Fusion-Festivals an der Mecklenburgischen Seenplatte wegen Bränden ermittelt die Kriminalpolizei. Die Brandursache ist noch nicht bekannt. Eine fahrlässige Herbeiführung des Feuers außerhalb des Geländes könne nicht ausgeschlossen werden, teilte die Polizei mit. Nach derzeitigen Erkenntnissen brannte es auf einer Gesamtfläche von rund 3000 Quadratmetern. Der entstandene Sachschaden wird auf etwa 7500 Euro beziffert. Personenschäden waren nicht bekannt. Rund ein halbes Jahr nach dem Start des Social-Media-Verbots für Kinder in Australien ringt die Regierung mit der Durchsetzung. Premierminister Anthony Albanese kündigte an, das Gesetz einem Stresstest zu unterziehen. Dabei solle die Internetaufsichtsbehörde mit genügend Befugnissen ausgestattet werden. Eine Studie im British Medical Journal kommt zu dem Ergebnis, dass das Verbot bislang kaum Wirkung zeigt. Demnach nutzten 3 Monate nach Inkrafttreten noch 85% der unter 16-Jährigen weiter soziale Medien. In Rüsselsheim ist in der Nacht teils großflächig der Strom ausgefallen. Eine Unternehmenssprecherin der Stadtwerke sagte, es werde ein technisches Problem vermutet, das mit der Hitze zusammenhängen könnte. Hinweise auf Sabotage liegen nicht vor. Ein erstes Flackern gab es während des WM-Fußballspiels. Nach Mitternacht war dann teils großflächig der Strom in Rüsselsheim weg. Am Freitagmorgen waren laut Sprecherin fast alle Haushalte wieder mit Strom versorgt, außer im Stadtteil Hasloch. Deutschland ist laut UN-Drogenfachleuten zu einem der wichtigsten Umschlagplätze für Ketamin in Europa aufgestiegen. Nur die Niederlande seien eine noch bedeutendere europäische Drehscheibe, hieß es im UN-Jahresbericht für Drogen- und Verbrechensbekämpfung für die Jahre 2020 bis 2024. In den letzten Jahren hätten demnach der Ketaminkonsum und die Nachfrage nach Behandlungen für Ketaminkonsumenten in Europa zugenommen. Parallel sei auch die Zahl der Ketamintoten in Deutschland gestiegen.
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2: Hallo aus dem Sinnestudio in Umgangschott. Deutschland erlebt derzeit den Höhepunkt der Hitzewelle. Verbreitet scheint die Sonne, dazu steigen die Temperaturen auf 31 bis 41 Grad. Die Wärmebelastung ist in weiten Teilen des Landes aktuell stark bis extrem. Vielerorts bleibt es auch in der Nacht tropisch warm. Erst am Abend sind dann im Westen vereinzelte erste Hitzegewitter möglich. Morgen dann am Samstag wird es vielerorts sogar noch etwas heißer. Regional sind 41 bis 42 Grad möglich. Damit zählt der Tag dann zu den heißesten des Jahres. Ab dem Nachmittag steigt vor allem im Westen und auch im Nordwesten die Unwettergefahr deutlich an. Kräftige Gewitter können dann heftigen Starkregen, großen Hagel sowie schwere Sturm- bis orkanartige Böen mit sich bringen und sich am Abend sowie in der Nacht weiter ausbreiten. Bleibt also am besten drin derzeit und passt auf euch auf.
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1: Im Studio ist Alina Wolf. Nach der Unterbrechung des Fusion-Festivals an der Mecklenburgischen Seenplatte wegen Bränden ermittelt die Kriminalpolizei. Die Brandursache ist noch nicht bekannt. Eine fahrlässige Herbeiführung des Feuers außerhalb des Geländes könne nicht ausgeschlossen werden, teilte die Polizei mit. Nach derzeitigen Erkenntnissen brannte es auf einer Gesamtfläche von rund 3000 Quadratmetern. Der entstandene Sachschaden wird auf etwa 7500 Euro beziffert. Personenschäden waren nicht bekannt. Rund ein halbes Jahr nach dem Start des Social-Media-Verbots für Kinder in Australien ringt die Regierung mit der Durchsetzung. Premierminister Anthony Albanese kündigte an, das Gesetz einem Stresstest zu unterziehen. Dabei solle die Internetaufsichtsbehörde mit genügend Befugnissen ausgestattet werden. Eine Studie im British Medical Journal kommt zu dem Ergebnis, dass das Verbot bislang kaum Wirkung zeigt. Demnach nutzten 3 Monate nach Inkrafttreten noch 85% der unter 16-Jährigen weiter soziale Medien. In Rüsselsheim ist in der Nacht teils großflächig der Strom ausgefallen. Eine Unternehmenssprecherin der Stadtwerke sagte, es werde ein technisches Problem vermutet, das mit der Hitze zusammenhängen könnte. Hinweise auf Sabotage liegen nicht vor. Ein erstes Flackern gab es während des WM-Fußballspiels. Nach Mitternacht war dann teils großflächig der Strom in Rüsselsheim weg. Am Freitagmorgen waren laut Sprecherin fast alle Haushalte wieder mit Strom versorgt, außer im Stadtteil Hasloch. Deutschland ist laut UN-Drogenfachleuten zu einem der wichtigsten Umschlagplätze für Ketamin in Europa aufgestiegen. Nur die Niederlande seien eine noch bedeutendere europäische Drehscheibe, hieß es im UN-Jahresbericht für Drogen- und Verbrechensbekämpfung für die Jahre 2020 bis 2024. In den letzten Jahren hätten demnach der Ketaminkonsum und die Nachfrage nach Behandlungen für Ketaminkonsumenten in Europa zugenommen. Parallel sei auch die Zahl der Ketamintoten in Deutschland gestiegen.
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2: Hallo aus dem Sinnestudio in Obgangschott. Deutschland erlebt derzeit den Höhepunkt der Hitzewelle. Verbreitet scheint die Sonne, dazu steigen die Temperaturen auf 31 bis 41 Grad. Die Wärmebelastung ist in weiten Teilen des Landes aktuell stark bis extrem. Vielerorts bleibt es auch in der Nacht tropisch warm. Erst am Abend sind dann im Westen vereinzelte erste Hitzegewitter möglich. Morgen dann am Samstag wird es vielerorts sogar noch etwas heißer. Regional sind 41 bis 42 Grad möglich. Damit zählt der Tag dann zu den heißesten des Jahres. Ab dem Nachmittag steigt vor allem im Westen und auch im Nordwesten die Unwettergefahr deutlich an. Kräftige Gewitter können dann heftigen Starkregen, großen Hagel sowie schwere Sturm- bis orkanartige Böen mit sich bringen und sich am Abend sowie in der Nacht weiter ausbreiten. Bleibt also am besten drin derzeit und passt auf euch auf.
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3: Mit dem kalendarischen Sommeranfang am 21. Juni um genau 10.24 Uhr ist er ganz offiziell da. Der Sommer 2026. Ja, das heißt aber jetzt auch, dass die Tage danach alle wieder kürzer werden. Egal, wenn der Sommer kommt, dann wird alles wunderbar. Eine musikalische Einstimmung gleich mit Heintje und seinem Klassiker aus dem Jahre 1970. Zuvor noch etwas ganz Neues, nämlich von Markus Wilhelm. Vom Aufbruch handelt seine neue Single. Ja, und da steckt ganz viel Persönliches von ihm mit drin. Bei ihm heißt es, fang endlich an, und genau das machen wir jetzt. Herzlich willkommen zum Schlager Boulevard, Ausgabe 468.
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Und das ist ja der Vorteil vom Älterwerden. Wir gewinnen an Lebenserfahrungen, an Gelassenheit und können uns so stärker fühlen als je zuvor. Alexandra Hofmann war das eben. Das Leben ist endlich. Umso wichtiger, jeden Moment zu nutzen, der uns zur Verfügung steht. Im Mai ist eine der Stimmen Bayerns von uns gegangen. Mit Liedern wie Walli di Morg, Jam Mai oder Fui Zui Fui schuf Peter Volkmann gemeinsam mit der Band Relax Musik, die weit über Bayern hinaus Menschen berührt hat. Ihre Songs verbanden bayerisches Lebensgefühl mit ehrlichen Emotionen. Mit dem Tod von Peter Volkmann verliert die Musikszene eine markante Stimme, aber Lieder, die bleiben.

Schafft er dieses Mal den Höhenflug? Zumindest ist sie schon mal wie pures Dynamit für ihn. Für ihn, den Dominik Grossner. Ein Musikwunsch war das eben vom Christian Hammelbach aus Duisburg. Er hat seinen Musikwunsch aufgegeben über deineschlagerwelt.de. Dort finden Sie den Schlagerboulevard unter Musik. Weitere Mitmachmöglichkeiten auf meinschlagertreff.de und schlagerboulevard.info. Märchen, ja, sie entführen uns immer wieder in eine magische Welt. Gleichzeitig haben sie ganz viel mit unserem Leben zu tun, denn sie spiegeln allgemein menschliche Erfahrungen wider. Eben auch die Liebe. Sollte vielleicht dann doch die Liebe nicht so sein wie im Märchen? Also zumindest sind wir sicher schon bei uns einig, dass nicht jede Liebesgeschichte, die wie ein Märchen beginnt, auch eines ist. Dazu jetzt Liane Hegemann. Ein Musikwunsch der Stefanie Sedlacek aus Overath. Und sie hat sich den Titel bei uns gewünscht für ihre Kinder und ihren Partner. Und sie schreibt dazu, die drei sind immer für mich da.

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0: Der Regen malt Schatten an die Wand und das vertraute Lächeln des geliebten Menschen ist so flüchtig geworden wie feiner Sand. Es ist die Geschichte eines Menschen, der in der Stille verweilt und sich fragt, wie das Schweigen gebrochen werden kann. Ein Mensch, der weiß, es gilt zu kämpfen und zu hoffen. Nach langer Zeit hat sich Ellen Krenz musikalisch zurückgemeldet. Und auch sie kennt dieses Kämpfen und Hoffen. Gesundheitliche Rückschläge und persönliche Schicksalsschläge zwangen sie zu einer Pause. Und ich freue mich wirklich sehr, von ihr musikalisch wieder Neues zu hören. Gefühlt ist es für mich noch gar nicht so lange her, dass in Wartebereichen noch Zeitschriften auslagen. Aber inzwischen, da hat ja nahezu jeder ein Handy griffbereit und jede kleine Wartezeit wird genutzt zum Checken der neuesten Nachrichten oder neuesten Mitteilungen. Manche Leute schauen sogar bei Konzerten lieber in ihr Handy oder sitzen mit Kopfhörern im Restaurant und blenden das reale Leben förmlich aus. Der Musiker Charlie Glass möchte diese Personen animieren, sich wieder auf das echte Leben einzulassen, miteinander reden, lachen, Spaß haben. Einfach dem Gegenüber in die Augen schauen und das Handy vielleicht mal zur Seite zu legen.
1: Ihr Blick festgefroren auf dem Smartphone blendet alles aus, was rundherum passiert. Vielleicht fühlt sie sich unwohl unter Menschen,

Nichts gesucht und dich gefunden. Darin ging es nicht etwa um einen Mann, sondern um die Reise zu sich selbst. Egal wie viele Enttäuschungen auf dem eigenen Weg liegen, egal wie schwer die Zeiten auch sein mögen und wie viel Gegenwind wir uns auch entgegenstellen müssen. Natalie Nock war das, die uns Mut machen will, stolz zu eigener Stärke zu finden und selbstbewusst, frei und glücklich zu sein. Wie wäre es damit, leben, tanzen, lachen, einfach coole Sachen machen? Dazu gleich Elisabeth Kreuzer, zuvor jetzt erstmal Jens Bogner. Seit 30 Jahren steht er schon auf der Bühne und hat sicher schon den ein und anderen heißen Blick aus dem Publikum zugeworfen bekommen. Hier ist er jetzt mit einer Geschichte, wie sie sich jeder Fan wohl schon mehr als einmal erträumt hat. Das Konzert.

Ihre Leidenschaft ist die Musik und das Singen. 2013 legte sie in ihrer Heimat in Kärnten mit der Teilnahme am Wettbewerb Kärnten sucht den Superstar den Grundstein zu ihrer Karriere. Elisabeth Kreuzer, eben gehört, mit ihrer aktuellen Single Leben, Tanzen, Lachen. Kommen wir jetzt noch zu zwei weiteren Musikwünschen hier im Programm. Bei Ilka Grönewold geht es um Gefühle, wenn man etwas weiter festhalten möchte, obwohl es doch im echten Leben schon längst vergangen scheint. Und wenn ich träume. Wurde gewünscht vom René Wag aus Hamburg. Und zuvor, da geht es um etwas, was wahr ist. Der Sommer steht bevor und der Urlaub führt uns vielleicht hier an den Strand. Der Musiker Tiger Solo mit seiner Hymne an das Meer, die Liebe und die Freiheit. Ein Musikwunsch der Andrea Moser.

Was auch immer passiert, du kannst auf mich zählen. Mit diesen Versprechen und DJ Ötzi und anschließend noch Roland Kaiser geht unsere heutige Ausgabe des Schlager Boulevards positiv zu Ende. Die Ausgabe 468. Nächste Ausgabe, nächste Woche, gleiche Welle, gleiche Stelle. Für Sie alles Liebe, alles Gute, einen schönen Sommerstart und bis nächste Woche hier im Schlager Boulevard. Ihr Andreas von Jutta Zenker. Tschüss!

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1: Im Studio ist Alina Wolf. Überraschender Chefwechsel bei Bosch. Stefan Hartung tritt am 30. Juni auf eigenen Wunsch sein Mandat als Vorsitzender der Geschäftsführung nieder, teilte der Technologiekonzern in Gerlingen bei Stuttgart mit. Hartung wolle sich künftig neuen gesellschaftlichen und unternehmerischen Aufgaben außerhalb der Bosch-Gruppe widmen. Sein Nachfolger soll der bisherige Vizechef Christian Fischer werden. Bosch hatte den Vertrag von Hartung erst im vergangenen Herbst verlängert. Im Prozess nach dem Tod einer vierköpfigen Familie aus Hamburg, die im Türkei-Urlaub mit Insektiziden vergiftet wurde, hat ein Istanbuler Gericht 4 der 6 Angeklagten schuldig gesprochen und hohe Haftstrafen verhängt. Der Betreiber des Hotels wurde zu 13 Jahren und 4 Monaten Haft verurteilt. Der Inhaber der Schädlingsbekämpfungsfirma bekam eine 18-jährige Haftstrafe, ebenso sein Sohn. Ein Mitarbeiter der Firma wurde zu 12 Jahren und 2 Monaten verurteilt. Als Grund nannte der Richter bewusste fahrlässige Tötung. Die UN zeigen sich angesichts der Zahl der Todesfälle im Gewahrsam der US-Einwanderungsbehörde alarmiert. Er fordere unverzügliche, unabhängige, unparteiische und wirksame Untersuchungen zu allen Todesfällen in ICE-Gewahrsam, so der UN-Hochkommissar für Menschenrechte Volker Türk. Verantwortliche müssten zur Rechenschaft gezogen werden. In den ersten 5 Monaten des Jahres seien 18 Menschen im Gewahrsam der Behörde gestorben, bezog sich Türk auf offizielle Zahlen der US-Behörde. Im Vorjahr seien es insgesamt 33 gewesen. Am Wochenende ist Vorsicht angebracht. Es könnte so heiß werden wie nie zuvor und es drohen heftige Gewitter, wie der Deutsche Wetterdienst berichtet. Am Sonntag werden bis zu 42 Grad in der Lausitz vorhergesagt. Die höchste jemals in Deutschland gemessene Temperatur liegt bei 41,2 Grad Celsius 2019 in Tönisforst und Duisburg-Bahl. Am Samstag sieht der DWD einzelne Hitzegewitter kommen, besonders in der Westhälfte. Am Sonntag zeigt die Gefahrenkarte dann für ganz Deutschland schwere Gewitter an.
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2: Hallo aus dem Sinnestudio in Umgangschott. Deutschland erlebt derzeit den Höhepunkt der Hitzewelle. Verbreitet scheint die Sonne, dazu steigen die Temperaturen auf 31 bis 41 Grad. Die Wärmebelastung ist in weiten Teilen des Landes aktuell stark bis extrem. Vielerorts bleibt es auch in der Nacht tropisch warm. Erst am Abend sind dann im Westen vereinzelte erste Hitzegewitter möglich. Morgen dann am Samstag wird es vielerorts sogar noch etwas heißer. Regional sind 41 bis 42 Grad möglich, damit zählt der Tag dann zu den heißesten des Jahres. Ab dem Nachmittag steigt vor allem im Westen und auch im Nordwesten die Unwettergefahr deutlich an. Kräftige Gewitter können dann heftigen Starkregen, großen Hagel sowie schwere Sturm- bis orkanartige Böen mit sich bringen und sich am Abend sowie in der Nacht weiter ausbreiten. Bleibt also am besten drin derzeit und passt auf euch auf.
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1: Im Studio ist Alina Wolf. Überraschender Chefwechsel bei Bosch. Stefan Hartung tritt am 30. Juni auf eigenen Wunsch sein Mandat als Vorsitzender der Geschäftsführung nieder, teilte der Technologiekonzern in Gerlingen bei Stuttgart mit. Hartung wolle sich künftig neuen gesellschaftlichen und unternehmerischen Aufgaben außerhalb der Bosch-Gruppe widmen. Sein Nachfolger soll der bisherige Vizechef Christian Fischer werden. Bosch hatte den Vertrag von Hartung erst im vergangenen Herbst verlängert. Im Prozess nach dem Tod einer vierköpfigen Familie aus Hamburg, die im Türkei-Urlaub mit Insektiziden vergiftet wurde, hat ein Istanbuler Gericht 4 der 6 Angeklagten schuldig gesprochen und hohe Haftstrafen verhängt. Der Betreiber des Hotels wurde zu 13 Jahren und 4 Monaten Haft verurteilt. Der Inhaber der Schädlingsbekämpfungsfirma bekam eine 18-jährige Haftstrafe, ebenso sein Sohn. Ein Mitarbeiter der Firma wurde zu 12 Jahren und 2 Monaten verurteilt. Als Grund nannte der Richter bewusste fahrlässige Tötung. Die UN zeigen sich angesichts der Zahl der Todesfälle im Gewahrsam der US-Einwanderungsbehörde alarmiert. Er fordere unverzügliche, unabhängige, unparteiische und wirksame Untersuchungen zu allen Todesfällen in ICE-Gewahrsam, so der UN-Hochkommissar für Menschenrechte Volker Türk. Verantwortliche müssten zur Rechenschaft gezogen werden. In den ersten 5 Monaten des Jahres seien 18 Menschen im Gewahrsam der Behörde gestorben, bezog sich Türk auf offizielle Zahlen der US-Behörde. Im Vorjahr seien es insgesamt 33 gewesen. Am Wochenende ist Vorsicht angebracht. Es könnte so heiß werden wie nie zuvor und es drohen heftige Gewitter, wie der Deutsche Wetterdienst berichtet. Am Sonntag werden bis zu 42 Grad in der Lausitz vorhergesagt. Die höchste jemals in Deutschland gemessene Temperatur liegt bei 41,2 Grad Celsius 2019 in Tönisforst und Duisburg-Bahl. Am Samstag sieht der DWD einzelne Hitzegewitter kommen, besonders in der Westhälfte. Am Sonntag zeigt die Gefahrenkarte dann für ganz Deutschland schwere Gewitter an.
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2: Das Wetter aus dem Regionalstudio in Ubganschott. Die Nacht bleibt vielerorts tropisch warm und bringt kaum eine Abkühlung mit sich. Zwar klingen die Gewitter im Westen rasch wieder ab, die starke bis extreme Wärmebelastung hält aber landesweit an und begleitet uns auch bis ins Wochenende. Die Tiefstwerte in dieser Nacht liegen lediglich zwischen 24 und 16 Grad. Morgen am Samstag erreicht die Hitzewelle dann aber ihren Höhepunkt. Verbreitet werden 36 bis 41 Grad, örtlich sind sogar bis zu 42 Grad drin. Verbunden dann mit einer extremen Wärmebelastung in weiten Teilen Deutschlands. Ab dem Nachmittag steigt vor allem im Westen und im Nordwesten die Unwettergefahr deutlich an. Kräftige Gewitter sind hier drin mit großem Hagel, heftigem Starkregen sowie schwere Sturm- bis orkanartige Böen. Die bringen sich dann bis zum Abend aber auch noch weiter in Deutschland einher und breiten sich weiter aus. Passt also auf jeden Fall auf euch auf bei dieser starken Wärmebelastung.
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Ja, einen wunderschönen guten Abend hier live aus dem Sendestudio Passau, hier im Popradio Ostfriesland. Bin ich heute für euch wieder zuständig, euer Ronny, und zwar mit Ronnys Hitkiste, genau. Dir, Peter, wünsche ich auf jeden Fall einen schönen Feierabend und ein schönes Wochenende, wünsche ich dir auf jeden Fall. Und heute habe ich für euch mal Pop mitgenommen, genau. Dann schauen wir mal, was ich für euch dabei habe. Taylor Swift mit dem Titel I Knuff It, Knuff You. Und danach Justin Bieber mit dem Titel Pretty and a Beat. Ja, und erstmal möchte ich an die Hörerinnen und Hörer begrüßen. Ja, und natürlich möchte ich noch einen zugeschalteten Hörer begrüßen. Erstmal Marco. Schön, dass du wieder dabei bist.

Ja, das war Timber City mit dem Titel Safe Away. Nun habe ich für euch Tame Impala mit dem Titel Dracula und danach nennt sich der Song Lush Life und der ist von Sarah Lanson.

Ja, das war Michael Jackson mit dem Titel Billie Jean. Nun habe ich für euch Shakira dabei mit dem Titel Die Die. Und anschließend darauf nennt sich der Song We Are As My House Band. Und der ist von Royale.

Ja, das war Linkin Park mit dem Titel The Emptiness Machine. Nun helfe ich euch die Killers dabei mit dem Titel Mr. Brady's Side. Und danach helfe ich euch den Song dabei Baby Doll, und der ist von Dominic Wake.

Ja, das war Dio mit dem Titel End of Beginning. Und nun habe ich für euch dabei Ariana Grande. Und zwar der Titel heißt Antitay Had Met You. Und danach habe ich für euch Honda X mit dem Titel Goldenen.

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1: Im Studio ist Alina Wolf. Überraschender Chefwechsel bei Bosch. Stefan Hartung tritt am 30. Juni auf eigenen Wunsch sein Mandat als Vorsitzender der Geschäftsführung nieder, teilte der Technologiekonzern in Gerlingen bei Stuttgart mit. Hartung wolle sich künftig neuen gesellschaftlichen und unternehmerischen Aufgaben außerhalb der Bosch-Gruppe widmen. Sein Nachfolger soll der bisherige Vizechef Christian Fischer werden. Bosch hatte den Vertrag von Hartung erst im vergangenen Herbst verlängert. Im Prozess nach dem Tod einer vierköpfigen Familie aus Hamburg, die im Türkei-Urlaub mit Insektiziden vergiftet wurde, hat ein Istanbuler Gericht 4 der 6 Angeklagten schuldig gesprochen und hohe Haftstrafen verhängt. Der Betreiber des Hotels wurde zu 13 Jahren und 4 Monaten Haft verurteilt. Der Inhaber der Schädlingsbekämpfungsfirma bekam eine 18-jährige Haftstrafe, ebenso sein Sohn. Ein Mitarbeiter der Firma wurde zu 12 Jahren und 2 Monaten verurteilt. Als Grund nannte der Richter bewusste fahrlässige Tötung. Die UN zeigen sich angesichts der Zahl der Todesfälle im Gewahrsam der US-Einwanderungsbehörde alarmiert. Er fordere unverzügliche, unabhängige, unparteiische und wirksame Untersuchungen zu allen Todesfällen in ICE-Gewahrsam, so der UN-Hochkommissar für Menschenrechte Volker Türk. Verantwortliche müssten zur Rechenschaft gezogen werden. In den ersten 5 Monaten des Jahres seien 18 Menschen im Gewahrsam der Behörde gestorben, bezog sich Türk auf offizielle Zahlen der US-Behörde. Im Vorjahr seien es insgesamt 33 gewesen. Am Wochenende ist Vorsicht angebracht. Es könnte so heiß werden wie nie zuvor und es drohen heftige Gewitter, wie der Deutsche Wetterdienst berichtet. Am Sonntag werden bis zu 42 Grad in der Lausitz vorhergesagt. Die höchste jemals in Deutschland gemessene Temperatur liegt bei 41,2 Grad Celsius 2019 in Tönisforst und Duisburg-Bahl. Am Samstag sieht der DWD einzelne Hitzegewitter kommen, besonders in der Westhälfte. Am Sonntag zeigt die Gefahrenkarte dann für ganz Deutschland schwere Gewitter an.
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2: Das Wetter aus dem Regionalstudio in Ubganschott. Die Nacht bleibt vielerorts tropisch warm und bringt kaum eine Abkühlung mit sich. Zwar klingen die Gewitter im Westen rasch wieder ab, die starke bis extreme Wärmebelastung hält aber landesweit an und begleitet uns auch bis ins Wochenende. Die Tiefstwerte in dieser Nacht liegen lediglich zwischen 24 und 16 Grad. Morgen am Samstag erreicht die Hitzewelle dann aber ihren Höhepunkt. Verbreitet werden 36 bis 41 Grad, örtlich sind sogar bis zu 42 Grad drin. Verbunden dann mit einer extremen Wärmebelastung in weiten Teilen Deutschlands. Ab dem Nachmittag steigt vor allem im Westen und im Nordwesten die Unwettergefahr deutlich an. Kräftige Gewitter sind hier drin mit großem Hagel, heftigem Starkregen sowie schwere Sturm- bis orkanartige Böen. Die bringen sich dann bis zum Abend aber auch noch weiter in Deutschland einher und breiten sich weiter aus. Passt also auf jeden Fall auf euch auf bei dieser starken Wärmebelastung.
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3: Ja, Dankeschön an die Nachrichtenredaktion Radio, also Popradio Ostfriesland. Nun geht es hier in der nächsten Runde in Sachen Ronnys Hitkiste weiter. Und zwar mit Jennifer Lopez und mit dem Titel On the Floor. Und danach habe ich für euch den Titel New Lektion und der ist von Baby Rexha.

das war Millennium Kid mit dem Titel Vielleicht, Vielleicht. Nun habe ich für euch den Song dabei, Money Net, und der ist von Olivia Dean. Und danach habe ich für euch nochmal dabei Taylor Swift mit dem Song The Fate of Aurelia.

Ja, das war Really Night. Nun also, der Titel nennt sich Love Me Not. Nun habe ich für euch dabei die Chemical Brothers mit dem Titel Go. Und danach nennt sich der Titel Bunker. Und der ist von Kanye.

das war der Titel Sweater Water und der ist von den Nike Bon Haut. Und nun habe ich für euch den nächsten zwei Titel mitgenommen. Und zwar, der nennt sich Iris und die Band die Go Go Dolls. Und danach nennt sich der Titel 12 to 12 und der ist von Sombor.

Ja, liebe Hörer und Hörerinnen, nun geht es ja wieder in den Ende zu in Sachen Ronnys Hitkiste. Ja, bleibt noch dran. Einen Titel habe ich auf jeden Fall noch mitgenommen, und zwar mit dem Song Mr. Know and the Earl, und der ist von Teddy Swims. Ja, und noch zur Info, ab den nächsten Monat sende ich ab Donnerstag um 18 Uhr Ronnys Hitkiste. Also bis dahin wünsche ich euch noch ein schönes Wochenende und bleibt alle gesund und ja, und schaut, dass passt auf euch auf bei der Hitze. Ist sehr, sehr wichtig momentan. Genau. Aber am Dienstag hört ihr auf jeden Fall mich auch wieder in Sachen Ronny Club Sounds. Und bis dahin, tschüssi!